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6: Ölverschmutzung bedroht Schutzgebiete an der Straße von Hormus und Europas Flüsse leiden unter historischem Niedrigwasser. Nach den anhaltenden Gefechten um die Straße von Hormus kämpft der Iran nun mit einer schweren Ölverschmutzung. Betroffen sind Küstengebiete nahe der Insel Keschm, darunter Mangrovenwälder und Brutgebiete von Meeresschildkröten. Auch vor der Küste des Oman breitet sich dieser Ölteppich weitgehend aus. Die Ursache der Verschmutzung auf iranischer Seite ist noch unklar. In Christkirchen ist eine Jokerin von einem freilaufenden Pitbull-Terrier attackiert worden. Der Hund biss die Frau auf dem Feldweg in den Oberschenkel. Die bislang unbekannte Besitzerin ging schließlich mit dem Tier weiter, ohne sich um die Verletzte zu kümmern. Die Polizei sucht nun nach Zeugen. Hitze und anhaltende Trockenheit sorgen in weiten Teilen Europas für extrem niedrige Wasserstände. Betroffen sind unter anderem die Donau, der Rhein, der italienische Po. Ja, das Niedrigwasser hat zunehmende Folgen für Schifffahrt, Landwirtschaft und Stromerzeugung. Auch das Ökosystem der Flüsse leidet darunter massiv. Und Sport: in der österreichischen Fußball-Bundesliga gab es gestern einige Partien. Da gewann Sturm Graz beispielsweise zu Hause gegen Altach 1:0. Austria Lustenau besiegt den Wolfsberger AC mit 2:1. LASK gewinnt 4:1 gegen den SV Ried. Und heute stehen ebenfalls einige Begegnungen am Programm. Der WSG Tirol trifft auf Red Bull Salzburg. Zeitgleich kämpft Hartberg gegen die Wiener Austria. Und um 19 Uhr gibt es dann das Duell Rapid Wien gegen den GRK. Schönen guten Morgen mit Antenne Salzburg und dem Wetter für das schönste Bundesland Österreichs.
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6: Ein Wechselspiel aus Sonne und Wolken gibt es heute an diesem Sonntag. Da ist alles mit dabei. Da können am Nachmittag auch gewittrige Regenschauer mit dabei sein und starke Windböen. Ja, die Werte, die bewegen sich zwischen 26 und 31 Grad und es wird auch ein bisschen schwül werden heute. Der Wochenstart am Montag bringt aber dann den Wetterumschwung, Wettersturz, dann nur mehr 23 Grad am Programm. Regenschauer und Gewitter möglich und so geht es auch am Dienstag weiter.
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6: 7:02 es ist noch alles ruhig auf den Straßen und es liegen keine Störungen vor. Wenn ihr schon was entdeckt habt, schon unterwegs seid heute Morgen, 0800 101 201 ist die Nummer zu uns in die Verkehrszentrale. Gute Fahrt.
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6: Ich bin Gernot Bachanegger und habe die Superhits am Start, aber da kann man sich heute auch ein bisschen, ja, vielleicht in die Berge bewegen. Die Laura aus Bergheim, die ist schon seit den frühen Morgenstunden unterwegs. Warum? Wegen am Sonnenaufgang. Und da ist einiges mit dabei.
8: Wir haben auch gute Jausen dabei, dass wir dann dort schön frühstücken mit einem wunderschönen Ausblick. Also einen schöneren Tag wie das kann ich mir, glaube ich, echt nicht vorstellen.
6: Ja, ist ein guter Start in den Tag. Damit euer Tag oder beziehungsweise der Morgen schon einmal gut beginnt, dann haben wir die Musik. Packen wir drauf. Avicii. Mit Wake Me Up zum Aufwachen. Dann Harry Styles. As It Was. Und vorneweg gibt's den coolen 90er für diesen Start in den Sonntag von den Hansons und Mbapp. 7:03. Schönen guten Morgen, Salzburg. Ich bin Gernot Bachanek. Wir stehen heute gemeinsam auf. Servus.

0: 7.17 Uhr. Zum Aufstehen Taylor Swift hier bei uns auf Antenne Salzburg für euren perfekten Sonntag. Ja, 4 Wochen Sommerferien haben wir bis dato schon hinter uns. Da stehen noch 5 Wochen bevor, in denen ganz viele ganz viel machen können. Wer natürlich so viel Zeit hat, beziehungsweise so viel frei hat. Wie war der Sommer bis dato, haben wir nachgefragt.
1: Irgendwie voll gut. Also ich habe mich total viel mit Freunden getroffen und Urlaub ist erst am Ende vom Sommer angesagt. Aber bis jetzt war mein Sommer toll.
0: Ja, super. Das freut mich ja.
1: Ich bin eigentlich die meiste Zeit in Salzburg gewesen. Ich bin ganz viel essen gegangen mit meinen Freunden. Und wir waren am See und gearbeitet ein bisschen.
0: Ja, essen gehen ist immer gut.
2: Wir waren wandern, sind mit dem Mountainbike gefahren.
0: Ja, das passt schon mal sehr gut.
3: Ich war schwimmen im Teich und ich war Fußball spielen mit meinen Freunden auf dem Sportplatz.
0: Da bietet sich am heutigen Sonntag auch noch an, ein kleines Fußballmatch im Garten zu machen. Oder dann vielleicht die österreichische Bundesliga wieder im Fernsehen schauen. Egal, was man heute an diesem Sonntag erlebt, mit Antenne Salzburg im Ohr, ja, ist alles natürlich ein bisschen leichter. Jetzt haben wir Bryan Adams am Start zum Aufstehen um 7.18 Uhr. The best of me. You got it!

0: David, bist bald zum Aufstehen an diesem fabelhaften Sonntag. Gleich bei uns die 90er zu Gast mit Len Marlin. Sitting Down Here, gleich ganz ausgespielt. Schönen guten Morgen mit Antenne Salzburg.
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0: Ba-da-ba-ba-ba. 7:31 Uhr, schönen guten Morgen mit dem Wetter für das schönste Bundesland Österreichs.
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0: Ja, wir starten in einen Tag, der sehr, sehr wechselhaft zeigen wird, jetzt in den frühen Morgenstunden über der Stadt Salzburg. Da kommen einige Regenfelder dabei, da können Sie auch ein bisschen nieseln jetzt. So, und tagsüber wird es schön, bis Mittag, Nachmittag haben wir fabelhafte Temperaturen um die 31 Grad im Programm, aber dann kommen auch Schauer und Gewitter auf uns zu. Am Nachmittag können diese teilweise sogar heftig ausfallen. Der Wochenstart am Montag bringt dann die Kaltfront, den Wettersturz, nur mehr 23 Grad und Regenschauer, und auch am Dienstag wird es frisch bei 22 Grad. 7:32 Uhr, wir blicken in die Antenne Verkehrszentrale und haben gute Meldungen für alle, die heute Morgen schon unterwegs sind. Ihr habt freie Fahrt für eure Infos. 0800 101 201, die Nummer zu uns in die Antenne Verkehrszentrale. Gute Fahrt.
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0: 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Und was passt da besser drauf? Musik von TJ Snake. Let Me Love You, Justin Bieber hat er sich dafür geholt. Dann haben wir noch dabei Teddy Swims. Mr. Know-It-All. Und vorneweg gibt's Len Marlin. Ich bin der Gernot. Schönen guten Morgen am Sonntag.

0: Teddy Swims zum Aufstehen. Der Name ist Programm, Mr. Know-It-All. Um 7.41 Uhr. Schönen guten Morgen an diesem Sonntag, den wir reinstarten. Ja, es war schon bis jetzt ein, wie sagt man, Mördersommer, oder? Sonnenschein, heiße Temperaturen, Wahnsinn. Also, ja, was dem einen freut, des anderen leid. Denn wenn es jetzt um die Gärten des Landes geht, dann ist da ziemlich viel verbrennt. Wenn man jetzt ein bisschen so auf die Weiden und auf die Wiesenfelder schaut, ja, da ist Wasser vonnöten. Da kann man Wasser brauchen. Der Christian Stadler ist der Stadtgärtner von Salzburg und bei euch wird auch jeden Tag fleißig gegossen, weil sonst lassen die Blumen den Kopf hängen.
1: Das tun wir auch. Wir fahren täglich um 5 Uhr aus und wir gießen doch um die 45.000 Liter jeden Tag raus.
0: Wahnsinn.
1: Weil wenn wir das nicht machen würden, nach 2 Tagen hätten wir die ganze Schmuckbepflanzung in den Kreisverkehren und anderen Grüninseln und Mirabell und Hellbrunn nicht mehr.
0: Ja, der größte Garten Salzburgs muss natürlich auch für die Touristen, für alle Besucherinnen und Besucher auch dementsprechend cool ausschauen. Und wenn man schon so viel Blumen pflanzt Anfang des Jahres, dann wäre es schade drum, wenn die alle kaputt gehen. Ja, wir hoffen auf Regen, so wie es jetzt ausschaut in der nächsten Woche. Ab Montag soll es da wirklich einen deutlichen Umschwung geben. Ja, ein Regen wird wirklich benötigt, auch nicht nur wegen dem Grundwasserspiegel, sondern auch die Flüsse sind alle ziemlich trocken. Also da freuen wir uns dann doch auf den einen oder anderen Regenschauer, der uns dann am Montag besuchen wird.

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1: Hurricane Lala sorgt auf Hawaii für Überschwemmungen und Österreichs Eishockey-Nationalspielerinnen drohen mit Boykott. Der Tropensturm Lala hat sich unmittelbar vor Hawaii zu einem Hurrikan der Kategorie 1 verstärkt. Auf Big Island sorgen starke Regen und heftige Windböen bereits für Überschwemmungen. Umgestürzte Bäume und gesperrte Straßen sind die Folge. Zeitweise waren mehr als 9700 Stromkunden ohne Versorgung. Dutzende Menschen suchen versorglich Schutz in Notunterkünften. Der italienische Star-Dirigent Riccardo Muti ist mit dem Ring des Landes Salzburg ausgezeichnet worden. Es handelt sich dabei um die höchste Auszeichnung des Bundeslandes, die jährlich höchstens zweimal vergeben wird. Muti steht seit mehr als 50 Jahren bei den Salzburger Festspielen am Dirigentenpult und wurde für seine jahrzehntelange Verbundenheit mit Salzburg geehrt. Die anhaltende Sommerhitze sorgt in Salzburg für einen großen Ansturm auf die kühlen Ausflugsziele. Besonders gefragt sind zum Beispiel Eiswelten in Werfen, wo die Temperaturen selbst im Hochsommer knapp unter dem Gefrierpunkt liegen. Bei mehr als 30 Grad im Freien suchen viele Urlauberinnen und Urlauber eine Abkühlung. Und Sport. Im österreichischen Frauen-Eishockey-Team wächst der Konflikt zwischen den Nationalspielerinnen und dem Verband. Kapitänin Anna Meixner und weitere Leistungsträgerinnen drohen sogar damit, die AWM im November zu boykottieren. Die Spielerinnen kritisieren mangelnden Respekt und die derzeitigen Bedingungen im Nationalteam. Und auch in der österreichischen Fußball-Bundesliga gibt es heute die Spiele um 17 Uhr WSG Tirol gegen Red Bull Salzburg, dann Hartberg gegen die Wiener Austria und um 19 Uhr Rapid Wien gegen den GRK. Schauen wir gleich aufs Wetter für das schönste Bundesland Österreichs. Und da ist heute Regenschauer, Gewitter, alles möglich. So eine Mischkulanz wird das. Am Vormittag können noch ein oder anderen Regenschauern in Salzburg vorbeischauen. Dann lockert es aber auf. Und erst am Nachmittag ziehen dann wirklich rasante Wolkenfelder ein. Und die bringen Regenschauer und Gewitter. Wir blicken gleich auf den Montag. Der wird ebenfalls kühl und unbeständig. Die Werte dann nur mehr um die 23 Grad. Und so geht's auch am Dienstag weiter. Gewitter, Regenschauer mit dabei und eine deutliche Abkühlung. 2 Minuten nach 8, wir blicken in die Antenne Verkehrszentrale und da gibt es aktuell gute Meldungen von den Straßen. Es liegen uns keine Störungen vor, es ist uns nichts bekannt. Falls ihr schon was entdeckt habt heute Morgen, die Nummer zu uns ist kostenlos unter 0800 101 201. Gute Fahrt.
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1: Und ich bin Gernot Wachanek. Ich hab die Superhits zum Aufstehen für euch heute von Shawn Mendes. Mit Mercy. Sabrina Carpenter ebenso dabei. Manchild. Und die besten 90er zum Aufstehen am Sonntag. Mit Rock Sound. Alle Bon Jovi. Keep the Faith. Ich bin Gernot Wachanek. Guten Morgen mit Antenne Salzburg.

0: Comrade. Zum Aufstehen um 8.18 Uhr. Hug yourself. Kann man sich einfach einmal heute Morgen ein bisschen selbst umarmen, einmal loben oder die Halbzeit feiern. Halbzeit nicht nur bei den Ferien, sondern auch bei den Festspielen in Salzburg ist aktuell Halbzeit. Mit einem guten Resümee.
1: Gut, würde ich sagen. Also sind alle schick angezogen, haben Spaß.
0: Ja, das ist das Wichtigste. Der Josef ist ein Mitarbeiter vom Würstelstandl, vom Schützinger Würstelstand. Ja, wie läuft denn da die Saison bei euch?
2: Bis jetzt laufen die Festspiele sehr gut für uns vom Geschäft her. Obwohl es so heiß ist, ist doch sehr viel los.
0: Ja, okay. Gott sei Dank. Und gibt's da, kann man da irgendwie sagen, gibt's da eine Lieblingswurst der Gäste? Wird da Käsegräner zum Beispiel oder irgendetwas am häufigsten gegessen?
2: Käsegräner. Die Käsegräner ist halt sehr gut. Wir haben sehr gute Metzger und die schmeckt einfach.
0: Ja, das kann ich mir vorstellen. Klingt das schon einmal spannend. Also für all jene, die da auch in Salzburg so unterwegs sind, auch nicht nur am Festspielgelände, die Würsteln, die zahlen sie auch aus. Gibt auch so eine Leberkässemmel, habe ich gehört. In der Innenstadt, eine ganz besondere, kann man sich auch geben. Jetzt haben wir Crowdhouse zu Gast aus den 90ern. The Weather With You um 8.19 Uhr an diesem wunderbaren Sonntag. Der Soundtrack von Antenne Salzburg. Schönen guten Morgen.

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0: Tiger und Ava Max zum Aufstehen an diesem wunderbaren Sonntag, wo auch die 90er natürlich top im Programm sind. Elton John, Made in England, gibt's gleich zum Aufstehen. Schönen guten Morgen am Sonntag.
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1: 8.31 Uhr, wir blicken auf das Wetter für das schönste Bundesland Österreichs.
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1: Ja, und dieser heutige Sonntag, der präsentiert sich sehr, sehr wechselhaft. Jetzt am Vormittag können die einen oder anderen Regenschauer so ein bisschen vorbeischauen im Salzburger Land, beziehungsweise hier auch über der Stadt Salzburg. Ja, bis Mittag lockert es auf, dann zeigt sich die Sonne, wir stehen bis zu 31 Grad am Thermometer, aber dann am Nachmittag kommen auch wieder vermehrt Wolkenfelder und auch einige Gewitter auf uns zu. Auch der Wochenstart am Montag wird kühl und unbeständig bei 23 Grad und so geht es auch am Dienstag weiter. 8.31 Uhr. Positives gibt es zu berichten aus der Antenne-Verkehrszentrale. Alles ruhig noch auf den Straßen, falls ihr schon was entdeckt habt. 0800 101 201. Das ist die Hotline zu uns.
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1: 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Und da starten wir gleich rein in diesen Morgen. Mit guter Musik, einem guten Kaffee und vielleicht auch der Musik von Elton John aus den 90ern. I was made in England zum Aufstehen am Sonntag. Kann man schon mal ein bisschen ruhiger angehen. Obwohl dieser Song ziemlich dahin marschiert, oder? Guten Morgen, Salzburg.

0: Martin Garrix und Ed Sheeran. Passt ziemlich gut zusammen. Um 8.42 Uhr, schönen guten Morgen mit eurer Antenne Salzburg. Auch in dieser Woche haben wir meine Kollegin Gloria Grünberger wieder unterwegs in Happy Salzburg Mission. Diesmal hat sie getroffen auf die Fischerlegende Willi. Ja, da hat sich einiges getan bei ihr.
1: Willi, wie läuft? Hast du schon was gesehen heute? Was gefangen?
2: Nein, gefangen habe ich nichts, ein Biss habe ich gehabt, aber es ist halt ganz ein wunderbar schöner Tag wieder. Ich freue mich da früher, wenn man aufsteht, die Sonne aufgeht, wenn ich am See raus bin.
1: Du bist ja quasi schon eine richtige Fischerlegende.
2: Ich darf sagen, dass ich in Österreich fast alle Seen schon befischt habe und natürlich am Meer.
1: Was war das Coolste, was du schon mal rausgefischt hast?
2: Das Coolste war am Boot unten, eine Wels mit 2,2 Meter und vor Mauritius, so ein Hai, der hat gehabt 4,26 oder was, 4,26 Meter bei ungefähr 180 Netzkilo.
1: Boah, da braucht man aber dann schon mehrere Hände, dass man den rauskriegt, oder?
2: Zeit, Spucke und Muskeln. Und Taktik.
0: Ja, der Willi ist jetzt schon eine Legende, meiner Meinung nach. Willi, ich glaube, du bist ein ziemlicher Santana-Fan, ha? Zum Aufstellen, beim Fischen, aber ganz leise hören, sonst verscheucht man die Fische, gell, am Morgen. Smooth und Santana gibt's jetzt. Guten Morgen. Man,

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8: Hurricane Lala sorgt auf Hawaii für Überschwemmungen und Österreichs Eishockey-Nationalspielerinnen drohen mit Boykott. Der Tropensturm Lala hat sich unmittelbar vor Hawaii zu einem Hurrikan der Kategorie 1 verstärkt. Auf Big Island sorgen starke Regen und heftige Windböen bereits für Überschwemmungen. Umgestürzte Bäume und gesperrte Straßen sind die Folge. Zeitweise war

0: an mehr als 9.700 Stromkunden ohne Versorgung. Dutzende Menschen suchen versorglich Schutz in Notunterkünften. Der italienische Stardirigent Riccardo Muti ist mit dem Ring des Landes Salzburg ausgezeichnet worden. Es handelt sich dabei um die höchste Auszeichnung des Bundeslandes, die jährlich höchstens zweimal vergeben wird. Muti steht seit mehr als 50 Jahren bei den Salzburger Festspielen am Dirigentenpult und wurde für seine jahrzehntelange Verbundenheit mit Salzburg geehrt. Die anhaltende Sommerhitze sorgt in Salzburg für einen großen Ansturm auf die kühlen Ausflugsziele. Besonders gefragt sind zum Beispiel Eiswelten in Werfen, wo die Temperaturen selbst im Hochsommer knapp unter dem Gefrierpunkt liegen. Bei mehr als 30 Grad im Freien suchen viele Urlauberinnen und Urlauber eine Abkühlung. Und Sport. Im österreichischen Frauen-Eishockey-Team wächst der Konflikt zwischen den Nationalspielerinnen und dem Verband. Kapitänin Anna Meixner und weitere Leistungsträgerinnen drohen sogar damit, die AWM im November zu boykottieren. Die Spielerinnen kritisieren mangelnden Respekt und die derzeitigen Bedingungen im Nationalteam. Und auch in der österreichischen Fußball-Bundesliga gibt es heute die Spiele. Um 17 Uhr WSG Tirol gegen Red Bull Salzburg, dann Hartberg gegen die Wiener Austria und um 19 Uhr Rapid Wien gegen den GRK. Damit weiter zum Wetter für das schönste Bundesland Österreichs und da ist an diesem heutigen Sonntag sehr viel an Mischkulanz mit dabei. Schwül und zunehmend gewittrig wird es am Nachmittag, jetzt am Vormittag hängen noch einzelne Wolkenfelder über der Stadt Salzburg. Vom Norden her kommen auch einige Regenschauer auf uns zu. Bis zum Nachmittag weiten sich diese aus, ja, starke Windböen können auch mit dabei sein. Am Montag beginnt die Kaltfront mit dem Wettersturz Deluxe. Viele Wolken und Regenschauer und Gewitter sind da möglich bei Werten zwischen 17 und 23 Grad und kühl und unbeständig geht auch am Dienstag weiter, da auch nur mehr 21 Grad am Thermometer und anscheinend auch viel reden, was wir eh schon brauchen können. 9:02 Uhr, wir blicken in die Antenne Verkehrszentrale, da gibt es gute Meldungen, der Start in den Sonntagmorgen, der ist problemlos. Falls ihr schon Infos entdeckt habt, 0800 101 201 ist die Verkehrshotline zu uns. Kommt gut an euer Ziel.
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0: Ja, und eure Superhits natürlich auch zum Aufstehen an diesem Sonntag. Da haben wir mit dabei Dua Lipa zum Beispiel. Cha cha cha, Up in the Kitchen. Toby Romeo und Declan Donovan. Alive mit dabei und vorneweg gibt's einen richtig coolen 90er. Ich liebe ihn extrem. Die Stimme von Phil Collins und der Band Genesis. No Son of Mine. Guten Morgen, Salzburg.

0: der kann's aber auch. Dermot Kennedy, Funeral auf Antenne Salzburg. Einen schönen guten Morgen an diesem Sonntag. Ja, für alle Spätaufsteher oder Frühaufsteher, so wie ich bin. Ja, was war das für eine coole Woche für alle Salzburgerinnen und Salzburger? Der UEFA Supercup zu Gast in Salzburg. Da gab es ein tolles Match. PSG gegen Aston Villa. 2:1 hat da Paris gewonnen. Und da waren die englischen Fans aber nicht enttäuscht. Denn meine Kollegen waren unterwegs und haben ein bisschen Englischkurse gemacht für die Engländer auf Deutsch übersetzt. Das heißt, die mussten endlich einmal Deutsch sprechen. Was wiederum sehr lustig klingt.
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0: Ja, great, great, great, was ich, ja. Die sprechen besser Deutsch als ich Englisch, um Gottes Willen, ja. Und heute gibt es auch noch ein Fußballspiel, was aus Salzburger Sicht interessant ist. Red Bull Salzburg zu Gast in Tirol bei WSG Tirol. Also sicher was Lässiges. So, jetzt zum Aufstehen. Dieser lässige Song von Nick Kamen, I Promise Myself, der weckt Erinnerungen, oder? Guten Morgen am Samstag. Sorry, Sonntag.

0: Jennifer Lopez gibt's gleich ganz ausgespielt hier auf Antenne Salzburg für diesen wunderbaren Sonntagmorgen. Es ist 9.30 Uhr.
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0: Wir blicken gemeinsam auf das Wetter für das schönste Bundesland Österreichs und da ist am heutigen Samstag ein Wechselspiel aus Sonne, Wolken und am Nachmittag auch Regenschauern mit dabei. Jetzt können vereinzelt auch noch einige kleine Wolkenfelder drüber ziehen mit einigen Regentropfen im Gepäck. Zwischen 16 und 31 Grad erreicht die Werte heute am heutigen Sonntag. Der Montag beginnt mit einer Kaltfront, dem Wettersturz, viele Wolken und Regenschauer und auch kräftige Gewitter sind da möglich. Zwischen 17 und 23 Grad, es wird auch sehr windig. Und so geht's auch am Dienstag weiter, kühl und unbeständig. 9.31 Uhr, wir blicken in die Antenne Verkehrszentrale aktuell.
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0: Da ist alles gut auf den Straßen, ihr habt freie Fahrt, es liegen uns keine Störungen vor. Falls ihr aber schon was entdeckt habt, Stau- oder Blitzmeldungen habt für uns, die Nummer, die ist kostenlos in die Antenne Verkehrszentrale unter 08.

0: 100, 101, 201. Gute Fahrt.
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0: Und natürlich ganz viel gute Laune.

Dem Hüftschwung der Nation, der Welt, förmlich gesagt. Ben Affleck wollte sie nicht. Wir wollen sie, haben sie im Programm. Hier ist Jennifer Lopez, Chaka Waka, mit ihrem If You Had My Love aus den 90ern. Schönen guten Morgen am Sonntag. 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

0: Leonie ist zu Gast im Frühstück hier bei uns auf Antenne Salzburg. Ja, ein Wochenende, was ein bisschen kühler wird an diesem Sonntag heute. Da sind also ein Wechselspiel aus Sonne und Wolken mit dabei. Das ist wirklich passend, wenn man jetzt so von den Temperaturen nach draußen schaut für eine Wanderung. Die Birgit aus Grödig hat schon so einen Wandertipp für uns parat.
1: Das Schöne am Weg ist, dass eigentlich nicht so viel Leute unterwegs sind, dass man total im Wald geht, dass irrsinnig viel Moos ist, weil da gehe ich nämlich dann eben Moos suchen, wenn es zum Basteln ist. Und dass die Vögel zwitschern herrscht, manchmal siehst du vielleicht sogar ein Reh. Und das ist einfach das Schöne.
0: Ja, das ist lässig, wirklich zum Runterkommen. Auch für die Manuela aus Grödig ist da einiges dabei.
2: Rund um ein Untersberg.

0: gibt es einen Weg und das ist einfach immer ein Aufatmen und total schön. Da gibt es diese Forstwege und da kann man sich wirklich austoben und wenn man Hunde hat, und ich habe einen Hund, der fordert mich und mit dem gehe ich natürlich regelmäßig.
1: Ja, oder die, was es vielleicht ganz nahe haben wollen, auch einen Sprung an den Fuschelsee fahren. Da kann man wirklich rund um den See herumwandern. Das ist jetzt nicht so weit und das geht sich auch bei heißen Temperaturen aus. Heute sowieso möglich. Oder vielleicht eine Laufrunde. Ich glaube, das sind ein bisschen über 10, 12 Kilometer, was man da dann am Laufen ist. Ja, passt doch gut. Starten wir rein. Jetzt in einen wunderbaren 90er-Song von Depeche Mode zum Aufstehen. Ja, kann man auch ein bisschen später angehen. 9:42 Uhr, 9:42 Uhr, guten Morgen.

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9: Feuerwehr rettet Babykatze aus seinem Motorraum und Österreichs Faustballer krönen sich zum Europameister. In Villach hat die Feuerwehr eine erst etwa 4 Wochen alte Katze aus dem Motorraum eines Autos gerettet. Eine Passantin hatte das laute Miauen gehört und damit die Rettungsaktion ins Rollen gebracht. Möglicherweise war das Tier bereits bei der Abfahrt des Autos in Slowenien im Motorraum eingeschlossen worden. Die kleine Katze wird derzeit von einem Feuerwehrmann und seiner Freundin betreut. In Salzburg häufen sich in diesem Sommer Unfälle mit alkoholisierten Radfahrerinnen und Radfahrern. Die Polizei warnt davor, die Folgen einer Fahrt unter Alkoholeinfluss nicht zu unterschätzen. Ab 0,8 Promille drohen Strafen zwischen 800 und 3.700 Euro. Eine Alkoholfahrt mit dem Fahrrad kann übrigens auch den Führerschein kosten. In Grieskirchen in Oberösterreich ist eine Joggerin von einem freilaufenden Pitbull-Terrier attackiert worden. Der Hund biss die Frau auf einem Feldweg in den Oberschenkel. Sie wurde verletzt. Die bislang unbekannte Besitzerin ging anschließend mit dem Tier weiter, ohne der Joggerin zu helfen. Die Polizei bittet hier um Hinweise. Und Sport. Österreichs Faustballer haben

0: sich erstmals seit 2010 wieder zum Europameister gekrönt. Das Nationalteam lieferte sich im Finale im dänischen Tondern eine Galavorstellung und besiegte den Rekord-Europameister Deutschland klar mit 4:0. Wir blicken gemeinsam in die Wetterzentrale und schauen mal, was der heutige Samstag bzw. Sonntag noch bringt.
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0: Ja, und der heutige Sonntag bringt noch Sonne, Wolken, Regen im Mix. Am Vormittag können so vereinzelt Regenfelder mit dabei sein. Dann lockert es ein bisschen auf um die Mittagszeit und Nachmittag ziehen dann wieder schauernde kräftige Gewitter in Salzburg ein. Da können teilweise starke Gewitter mit dabei sein, zwischen 26 und 31 Grad. Also wirklich ein wechselhafter Tag. Der Montag bringt eine Kaltfront mit dem Wettersturz. Da sind auch kräftige Regenschauer mit dabei bei 21 Grad. Und so geht es auch am Dienstag weiter, kühl und unbeständig in die neue Woche.
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0: Aus der Antenne Verkehrszentrale gibt es momentan keine Meldungen, die uns vorliegen. Jedoch muss man auf der A10 Tauernautobahn natürlich auch heute wieder mit Urlauberreiseverkehr rechnen. Und das könnte auch bei Baustellenbereiche und bei Tunnelketten die einen oder anderen Wartezeiten verursachen. Sonst haben wir nichts vorliegen für diesen Vormittag. Falls ihr Stau- oder Blitzinfos habt, die Nummer zu uns ist kostenlos. Ihr erreicht uns unter 0800 101 201. Gute Fahrt.
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0: Zum Sporteln vielleicht heute ein bisschen für diesen Vormittag. Eine Runde laufen gehen. Ja, die Temperaturen sind deutlich entspannter. Oder man kann auch ein bisschen, ja, trotzdem schwimmen an diesem Morgen. Oder man macht es wie diese Frau hier.
3: Also am gescheitesten ist, man sitzt im Biergarten und trinkt ein kühles Bier und tut einfach sonst nichts.
0: Das gefällt mir gut. Nichts tun. Und das am Top of the World. Die Imagine Dragons schauen gleich rein. Ebenso The Weeknd mit Save Your Tears. Und vorneweg Rock Sound von Roxette aus den 90ern. Das ist Joyride. Guten Morgen am Sonntag.

0: Mehr Musik, mehr Abwechslung, mehr Sommer auf Antenne Salzburg, auch für diesen Sonntag. Für all jene, die sich fragen, warum sind denn so viele Italiener in der Stadt? Ja, ganz klar, Ferragosto im Einzug. Und das bedeutet natürlich auch für viele Salzburgerinnen und Salzburger was Besonderes.
1: Toll, die beleben die Stadt und freue mich, soweit ich es mitgekriegt habe, sind die Italiener ja angenehme Gäste. Ich freue mich, die bringen Leben in die Stadt.
0: Ja, die wollen natürlich ein bisschen einen Hauch Salzburg, einen Hauch Österreich erhaschen. Und wir fahren runter und wollen natürlich die Italiener. Italienischen Pizzas, was sonst? Übrigens auch Halbzeit bei den Ferien, wo man natürlich auch jetzt die Frage stellt, was steht denn da so am Programm bei dir, wenn du da so, ja, jetzt weißt, dass du noch immer 5 Wochen frei hast?
2: Ich stehe auf, ich mache mir erstmal einen Iced Coffee, dann sitze ich mir mal eine halbe Stunde auf die Couch und komme drauf klar, dass ich gerade aufsterben muss. Und dann mache ich mal mit irgendwem auf WhatsApp ein Treffen aus, dazwischen vielleicht ein bisschen Wohnung aufräumen.
0: Ja, und die Vorbereitungen dafür dauern wahrscheinlich 3 Stunden. Aber soll auch so sein, bitte, wenn ihr frei habt, genießt die Zeit. Der Ernst des Lebens, der kommt bestimmt. Jetzt kommt der Italiener schlechthin. In Zusammenarbeit mit Tina Turner hat er damals den Song Cose della Vita aufgenommen. Das ist Eros Ramazzotti und Mrs. Turner.

0: auf den Weg Richtung Sonntagmittagspause, gleich mit The Cure. Friday I'm in Love. Den Hit aus den 90ern gibt's gleich bei uns ganz ausgespielt für diesen Sonntagvormittag. Eure Antenne Salzburg, ja, hallo.
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0: Es ist 10.30 Uhr, wir blicken auf das Antenne-Wetter fürs schönste Bundesland Österreichs.
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0: Ein Wechselspiel aus Sonne, Wolken und Regenschauer erwartet uns für den heutigen Sonntag. Da können am Nachmittag starke Gewitter mit dabei sein. Bis Mittag bleibt es fast überall trocken. Erst am Nachmittag sollen diese Regenschauer in Salzburg einzuhalten. Auf der Antenne-Wetterkarte sieht man schon auf dem Regenradar, dass sich da einiges zusammenbaut. Schauen wir mal, wie es dann wirklich wird am Nachmittag. Der Montag bringt die Kaltfront Deluxe mit einem Wettersturz, da haben wir nur mehr zwischen 17 und

22 Grad. Sturmböen und Gewitter sind da mit dabei. Und auch am Dienstag bleibt es kühl und unbeständig bei Werten zwischen 17 und 23 Grad. 10.31 Uhr, die aktuellsten Informationen aus dem Antenne-Verkehrszentrum haben wir aktuell für euch. Momentan einiges an Reiseverkehr auf der A10 Tauernautobahn. Da muss man immer wieder mit Wartezeiten rechnen. Da kann es natürlich vor einigen Baustellen und auch bei Tunneldurchgängen natürlich auch zu den einen oder anderen Verzögerungen kommen. Sonst kommt da einiges von der A8 Richtung München, Richtung Salzburg.

0: Zeit. Gute Fahrt.
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0: Natürlich auch mit euren 90ern. Ich bin Gernot Wachanik und habe jetzt The Cure am Start für euch. Friday, I'm in Love. Der macht so richtig gute Stimmung und gute Laune für diesen Vormittag. Den kann man noch genießen. Ja, einiges am Programm heute noch. Die aktuellsten Infos, was heute so gespielt wird in Salzburg und Umgebung, gleich bei mir. Jetzt The Cure am Start. Schönen Vormittag, Salzburg.

0: Antenne Salzburg mit mehr Musik, mehr Abwechslung, mehr Sommer für dieses Wochenende. Und wir sind mittendrin in diesem Nachmittag, wo natürlich auch wieder einige wahrscheinlich jetzt schon ganz nervös sein werden. Ja, in ein paar Minuten geht der Flieger in ein entferntes Urlaubsziel. Ja, da ist man schon froh, wenn man ein paar Tage Urlaub machen kann. Ja, da herrscht natürlich auch Hochsaison auf den Flughäfen in Salzburg. Und viele mit dabei, die alle ihre eigenen Ziele vor Augen haben und sich jetzt schon freuen.
1: Nach Kanada, ja, Salzburg via Frankfurt und dann weiter nach Halifax. Wir werden was Gescheites essen, einmal, was wir nicht kennen, und wir werden Whale-Watching machen und ein bisschen fischen gehen. Wir haben ein Haus am See und schauen wir mal, wie es wird. Wir lassen uns überraschen.
0: Klingt schon einmal sehr, sehr geil.
2: Nochmal locker. Ja, gemütlich am Strand liegen, wahrscheinlich ein Booster machen und eine Runde Jetski fahren haben wir vor.
0: Jetski,
3: wir fliegen jetzt nach London und dort werden wir sie an The Weekend anschauen und einfach ein bisschen Sightseeing, Hop-on, Hop-off-Tour, Big Ben anschauen, einfach ein bisschen die Zeit genießen mit den Mädels.
0: Bestimmt. Ja, da wünschen wir jetzt schon viel Spaß und gute Unterhaltung, wenn ihr da dann in London seid. Ja? Unbedingt das ein oder andere Fußballspiel vielleicht auch noch einpacken, ja, wie zum Beispiel heute. Red Bull Salzburg spielt heute auch noch, die sind im Einsatz, da müssen wir natürlich auch wieder unseren Bullen die Daumen drücken. So, ab jetzt in den Nachmittag am Sonntag mit Antenne Salzburg.

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4: Feuerwehr rettet Babykatze aus seinem Motorraum und Österreichs Faustballer krönen sich zum Europameister. In Villach hat die Feuerwehr eine erst etwa 4 Wochen alte Katze aus dem Motorraum eines Autos gerettet. Eine Passantin hatte das laute Miauen gehört und damit die Rettungsaktion ins Rollen gebracht. Möglicherweise war das Tier bereits bei der Abfahrt des Autos in Slowenien im Motorraum eingeschlossen worden. Die kleine Katze wird derzeit von einem Feuerwehrmann und seiner Freundin betreut. In Salzburg häufen sich in diesem Sommer Unfälle mit alkoholisierten Radfahrerinnen und Radfahrern. Die Polizei warnt davor, die Folgen einer Fahrt unter Alkoholeinfluss nicht zu unterschätzen. Ab 0,8 Promille drohen Strafen zwischen 800 und 3700 Euro. Eine Alkoholfahrt mit dem Fahrrad kann übrigens auch den Führerschein kosten. In Grieskirchen in Oberösterreich ist eine Joggerin von einem freilaufenden Pitbull-Terrier attackiert worden. Der Hund biss die Frau auf einem Feldweg in den Oberschenkel. Sie wurde verletzt. Die bislang unbekannte Besitzerin ging anschließend mit dem Tier weiter, ohne der Joggerin zu helfen. Die Polizei bittet hier um Hinweise. Und Sport. Österreichs Faustballer haben sich erstmals seit 2010 wieder zum Europameister gekrönt. Das Nationalteam lieferte sich im Finale im dänischen Tondern eine Galavorstellung und besiegte den Rekord-Europameister Deutschland klar mit 4:0. Wir schauen auf das Wetter für das schönste Bundesland Österreichs und da ist heute Nachmittag bzw. auch am Vormittag noch einiges möglich an Gewitter und Regenschauer. Ja, die Sonne, die zeigt sich zwischen den Wolkenfeldern. Es wird aber auch sehr, sehr schwül, zwischen 26 und 31 Grad. Ja, am späten Nachmittag sind dann auch die einen oder anderen gewittrigen Regenschauer möglich. Der Montag beginnt überwiegend mit einer Kaltfront. Der

0: wechseln sich Regenschauer und Gewitter ab. Ja, da ist viel Regen mit dabei und auch viel Wind, zwischen 17 und 23 Grad. Und da geht es auch am Dienstag weiter. Es bleibt kühl und unbeständig.
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0: Mit den aktuellsten Verkehrsinformationen um 11:02 aus der Antenne Verkehrszentrale, und da staut es sich momentan auf der 10-Tauern-Autobahn bei Pfarrwerfen. Dort ist im Baustellenbereich und auch noch in Richtung eben im Pongau runter. Auch hier zeigt uns die Staukamera an, dass hier einige Wartezeiten ist. Generell heute wieder Urlauberreiseverkehr an diesem Sonntag, Schichtwechsel sozusagen. Da wechseln sie sich ab, also muss man auf der 10-Tauern-Autobahn ja mit gröberen Verkehrsaufkommen rechnen. Wo ihr auch unterwegs seid, für eure Infos einfach anrufen 0800 101 201, die gratis Verkehrshotline zu uns. Gute Fahrt!
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0: Eure Playlist habe ich mit im Talon und wir freuen uns auf diesen Sonntag ganz speziell ein bisschen auszuspannen, bevor es in die neue Woche geht. Wir haben am Start jetzt für euren Vormittag Beyoncé. Die anscheinend noch immer Las Vegas, Texas Hold'em spielt. Dann nochmal Sia, Jean-Paul. Sehr geiler Song. Und vorneweg gibt's 90er Sound via Ace of Base. Life is a flower. Das Leben ist eine Blume. Mein Gott, schön. Ja, wenn das Leben eine Blume ist, bin ich wahrscheinlich eine Biene. Ich wünsche euch einen schönen Vormittag mit euer...

Salzburg mittendrin im Wochenende mit euren Superhits natürlich, einer jagt den anderen. Auch in dieser Stunde David Guetta, Teddy Swims waren das, White Tones and I, und jetzt am Start ein fabelhafter Chesney Hawks, the one and only. Ich bin der Gernot und wünsche viel Spaß mit Antenne Salzburg.

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6: Da wechseln sich Sonne, Wolken und Regenschauer heute Nachmittag ab. Ja, in weiten Teilen von Salzburg sind auch teils kräftige Gewitter möglich. Die Werte zwischen 26 und 31 Grad, auch am Nachmittag. Ja, ein bisschen ausnützen noch dieses Wetter, denn morgen wird es ein bisschen kühler. Der Montag bringt zwischen 17 und 23 Grad und verbreitet Regenschauer und Gewitter im ganzen Land. Und so geht es auch am Dienstag weiter, die Werte nur noch 23 Grad und viel Regen mit dabei. Und gute Meldungen gibt es aktuell aus der Antenne-Verkehrszentrale. Da legen wir uns keine Störungen vor. Ihr kommt problemlos durch den Sonntag. Falls ihr Meldungen für uns habt, 0800 101 201 ist die Verkehrshotline zu uns. Wir wünschen eine gute und vor allem sichere Fahrt.
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6: Und ich bin Gernot Bachanig und hab die Playlist für euch. Die perfekte auf dem Weg in die Mittagspause. Alle Farben Baby Goodbye. Dann haben wir Mumford & Sons und John Secada vorneweg. Just Another Day. Das ist ein richtig geiler Song für diese Mittagspause an diesem Sonntag. Ja, ab geht's. Vielleicht zum Essen bei der Mama oder heute mal essen gehen. Ja, was auch immer. Ich bin Gernot Bachanig.

0: Mehr Musik, mehr Abwechslung, mehr Sommer auf Antenne Salzburg, auch für diesen Sonntag. Für all jene, die sich fragen, warum sind denn so viele Italiener in der Stadt? Ja, ganz klar, Ferragosto im Einzug. Und das bedeutet natürlich auch für viele Salzburgerinnen und Salzburger was Besonderes.
1: Toll, die beleben die Stadt und freue mich, soweit ich es mitgekriegt habe, sind die Italiener ja angenehme Gäste. Ich freue mich, die bringen Leben in die Stadt.
0: Ja, die wollen natürlich ein bisschen einen Hauch Salzburg, einen Hauch Österreich erhaschen. Und wir fahren runter und wollen natürlich die Italiener. Italienischen Pizzas, was sonst? Übrigens auch Halbzeit bei den Ferien, wo man natürlich auch jetzt die Frage stellt, was steht denn da so am Programm bei dir, wenn du da so, ja, jetzt weißt, dass du noch immer 5 Wochen frei hast?
2: Ich stehe auf, ich mache mir erstmal einen Iced Coffee, dann sitze ich mich mal eine halbe Stunde auf die Couch und komme drauf klar, dass ich gerade aufsterben muss. Und dann mache ich mir mit irgendwem auf WhatsApp

0: Treffen aus, dazwischen vielleicht ein bisschen Wohnung aufräumen.
1: Ja, und die Vorbereitungen dafür dauern wahrscheinlich 3 Stunden. Aber soll auch so sein, bitte, wenn ihr frei habt, genießt die Zeit. Der Ernst des Lebens, der kommt bestimmt.

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7: Ölverschmutzung bedroht Schutzgebiete an der Straße von Hormus und Europas Flüsse leiden unter historischem Niedrigwasser. Nach den anhaltenden Gefechten um die Straße von Hormus kämpft der Iran nun mit einer schweren Ölverschmutzung. Betroffen sind Küstengebiete nahe der Insel Keschm, darunter Mangrovenwälder und Brutgebiete von Meeresschildkröten. Auch vor der Küste des Oman breitet sich dieser Ölteppich weitgehend aus. Die Ursache der Verschmutzung auf iranischer Seite ist noch unklar. In Christkirchen ist eine Jokerin von einem freilaufenden Pitbull-Terrier attackiert worden. Der Hund biss die Frau auf dem Feldweg in den Oberschenkel. Die bislang unbekannte Besitzerin ging schließlich mit dem Tier weiter, ohne sich um die Verletzte zu kümmern. Die Polizei sucht nun nach Zeugen. Hitze und anhaltende Trockenheit sorgen in weiten Teilen Europas für extrem niedrige Wasserstände. Betroffen sind unter anderem die Donau, der Rhein, der italienische Po. Das Niedrigwasser hat zunehmende Folgen für Schifffahrt, Landwirtschaft und Stromerzeugung. Auch das Ökosystem der Flüsse leidet darunter massiv. Und Sport: in der österreichischen Fußball-Bundesliga gab es gestern einige Partien. Da gewann Sturm Graz beispielsweise zu Hause gegen Altach 1:0. Austria Lustenau besiegt den Wolfsberger AC mit 2:1. LASK gewinnt 4:1 gegen den SV Ried. Und heute stehen ebenfalls einige Begegnungen am Programm. Der WSG Tirol trifft auf Red Bull Salzburg. Zeitgleich kämpft Hartberg gegen die Wiener Austria. Und um 19 Uhr gibt es dann das Duell Rapid Wien gegen den GRK. Ihr hört Antenne Salzburg mit dem Wetter für das schönste Bundesland Österreichs, und da sind Sonne und Wolken im Wechselspiel auch am Nachmittag mit dabei. Da gibt es von den Bergen her teils kräftige Gewitter, ja, starke Windböen können auch mit dabei sein. Die Temperaturen zwischen 26 und 31 Grad, es wird unbeständig und da können wirklich auch im gesamten Bundesland einige Regenschauer mit dabei sein. Am Montag starten wir mit einer Kaltfront, ein bisschen am Wettersturz, zwischen 17 und 23 Grad nur mehr am Programm. Kräftige Gewitter sind da auch noch möglich und Regenschauer, und am Dienstag eben kühl und unbeständig, bei Werten zwischen 17 und 23 Grad. Mit den aktuellsten Infos aus der Antenne Verkehrszentrale hier bei uns. Ja, die Meldungen für die A10 Tauernautobahn, da ist immer wieder Urlauber, Reiseverkehr mit dabei. Da können es die einen oder anderen Stauungen vor den Tunnelketten und Blockabfertigungen geben. Ja, hier bitte um Geduld, wenn ihr unterwegs seid. Für eure Infos 0800 101 201 ist die Verkehrshotline zu uns. Eine gute und vor allem sichere Fahrt.
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1: Wir starten rein in die Mittagspause natürlich auch mit viel Musik, was sich jetzt schon einmal ein bisschen die Frage stellt, ja, wie wird das Wetter nächste Woche wirklich werden? Ne? Da kommt eine Kaltwetterperiode, Kaltfront auf uns zu. Ja, da können wir uns jetzt dann noch kräftig erwärmen mit Salzburgs bester Musik natürlich auch. Für diesen wunderbaren Sonntag die Mittagspause. Jetzt haben wir Texas und Summer Sun im Start. Außerdem mit dabei Mr. Z, Sometimes I Love You und Linkin Park ebenso im Angebot. Mein Name ist Gernot Wachanik und ich wünsche euch einen feinen Sonntag. Ich sage jetzt schon mal Mahlzeit und schöne Mittagspause.

0: So klingt Antenne Salzburg in der Mittagspause am Sonntag mit dabei Mr. Z, Sometimes I Love You. Ziemlich lässiger Titel, den wir hier für diesen Sonntag noch am Start haben. Oder vielleicht kann man sich auch heute noch, bevor diese etwas erkühlende Kaltfront kommt, jetzt schon einmal eine perfekte Abkühlung holen. Nämlich in Marze, dort beim Café Neuhofer. Dort gibt es nämlich einen wunderbaren Supercup-Eisbecher beim Robert Neuhofer. Der ist der Inhaber und der hat meiner Kollegin der Lorraine einiges über diesen Eisbecher schon erzählt.
1: Im Supercup ist mal vorrangig viel Eis drinnen. Verschiedene Fruchteise, Joghurt-Eis und Vanilleeis. Sämtliche frische Früchte, je nach Saison. Ein bisschen Schlagobers, Waffeln, Hohlhippen. Und da sind ja schon bis zu 8-9 Kugeln Eis drinnen. Der Rekord liegt bei einer Person 3 Supercup, aber meistens bestellen es Familien mit mehreren Kindern oder Familienmitgliedern.
2: Und wie viel Sport, sagst du, müsste man machen, um so einen Supercup ohne schlechtem Gewissen sich zu gönnen?
1: Es kommt darauf an, wie oft man ihn isst. Aber es sind viele Früchte drinnen, das ist ja alles gesund. Die, das vor dem Spiel essen, werden gewinnen.
0: Ja, das ist schon einmal eine gute Message für diesen wunderbaren Sonntag. Vielleicht jetzt einmal gleich nach dem Mittagessen dort vorbeischauen beim Robert und seinem Team und diesen Eisbecher, ja, sicher mal so richtig zu Gemüte führen. Das passt ganz gut. Genauso wie die Musik für euch. Das ist Eurasia und Sometimes für den Sonntag auf

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8: Ihr hört Antenne Salzburg mit dem Wetter für das schönste Bundesland Österreichs und da sind Sonne und Wolken im Wechselspiel auch am Nachmittag mit dabei. Da gibt's von den Bergen her teils kräftige Gewitter, ja, starke Windböen können auch mit dabei sein. Die Temperaturen zwischen 26 und 31 Grad, es wird unbeständig.

0: können wirklich auch im gesamten Bundesland einige Regenschauer mit dabei sein. Am Montag starten wir mit einer Kaltfront, ein bisschen am Wettersturz, zwischen 17 und 23 Grad nur mehr am Programm. Kräftige Gewitter sind da auch noch möglich und Regenschauer. Und am Dienstag ebenfalls kühl und unbeständig, bei Werten zwischen 17 und 23 Grad.
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0: Wir blicken gemeinsam auf die Salzburger Straßen und da gibt es aktuell die Meldung.

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1: Und ich bin Gernot Bachanek und genieße mit euch noch diesen Sonntag natürlich auch, was auch die Temperaturen betrifft. Heute noch über 30 Grad, morgen schon ein bisschen kühler. Ja, was haltet man generell davon?
2: Ja, sehr. Ich freue mich darauf, dass ich wieder draußen sein kann, wo es weniger als 30 Grad hat. Ich werde auf jeden Fall wandern gehen, baden gehen, ohne dass ich auf den UV-Index schauen muss, und laufen gehen und generell die Zeit draußen am Nachmittag genießen.
1: Ja, das kann man auf alle Fälle machen. Ja, wenn es ein bisschen kühler ist, dann zahlt es sich schon aus. Aber man kann auch baden gehen, das wird sich wahrscheinlich auch nächste Woche noch zwischendurch ausgehen. Ja. Jetzt starten wir mal rein in diesen Nachmittag mit fabelhafter Musik. Wir haben am Start Bon Jovi, Post Malone und vorneweg gibt's No Doubt und Don't Speak für diesen fabelhaften Sonntag. Mein Name ist Gernot Bachanek. Viel Spaß mit Antenne Salzburg.

0: Paula Stella ist das auf Antenne Salzburg mit Lovesick für diesen fabelhaften Sonntag. Schön, dass ihr mit dabei seid auf Antenne Salzburg. Das war eine ereignisreiche Woche. Der Supercup in Salzburg zu Gast brachte einige Engländer, die in unserer Stadt unterwegs waren. Ja, und die haben wir mal getestet, wie es denn ausschaut mit Deutschkenntnissen. Everything is okay, hello.
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0: Wenn wir mal gleich schauen, wie die Quoten in England in die Höhe schnallen, um Antenne Salzburg zu hören, auch an diesem Sonntag. Oder zum Beispiel jetzt gleich für alle Engländer, ja? Hello ins Mutterland der Popmusik mit Bon Jovi und It's My Life. Schönen Sonntagnachmittag. Grüß euch.

Taylor Swift und Anti-Hero hier auf Antenne Salzburg. Und da können wir uns noch ein bisschen mit italienischem Flair an diesem Wochenende so richtig einschmieren. Ja, ich sag's deswegen, weil musikalisch gibt's so viele gute Songs aus Italien. Wie zum Beispiel diesen hier, Neck und Laura Non C'è für euren Sonntag.

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9: Hurricane Lala sorgt auf Hawaii für Überschwemmungen und Österreichs Eishockey-Nationalspielerinnen drohen mit Boykott. Der Tropensturm Lala hat sich unmittelbar vor Hawaii zu einem Hurrikan der Kategorie 1 verstärkt. Auf Big Island sorgen starke Regen und heftige Windböen bereits für Überschwemmungen. Umgestürzte Bäume und gesperrte Straßen sind die Folge. Zeitweise waren mehr als 9700 Stromkunden ohne Versorgung. Dutzende Menschen suchen versorglich Schutz in Notunterkünften. Der italienische Stardirigent Riccardo Muti ist mit dem Ring des Landes Salzburg ausgezeichnet worden. Es handelt sich dabei um die höchste Auszeichnung des Bundeslandes, die jährlich höchstens zweimal vergeben wird. Muti steht seit mehr als 50 Jahren bei den Salzburger Festspielen am Dirigentenpult und wurde für seine jahrzehntelange Verbundenheit mit Salzburg geehrt. Die anhaltende Sommerhitze sorgt in Salzburg für einen großen Ansturm auf die kühlen Ausflugsziele. Besonders gefragt sind zum Beispiel Eiswelten in Werfen, wo die Temperaturen selbst im Hochsommer knapp unter dem Gefrierpunkt liegen. Bei mehr als 30 Grad im Freien suchen viele Urlauberinnen und Urlauber eine Abkühlung. Und Sport. Im österreichischen Frauen-Eishockey-Team wächst der Konflikt zwischen den Nationalspielerinnen und dem Verband. Kapitänin Anna Meixner und weitere Leistungsträgerinnen drohen sogar damit, die AWM im November zu boykottieren. Die Spielerinnen kritisieren mangelnden Respekt und die derzeitigen Bedingungen im Nationalteam. Und auch in der österreichischen Fußball-Bundesliga gibt es heute die Spiele um 17 Uhr WSG Tirol gegen Red Bull Salzburg, dann Hartberg gegen die Wiener Austria und um 19 Uhr Rapid Wien gegen den GRK.
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9: Da wechseln sich Sonne, Wolken und Regenschauer heute Nachmittag ab. Ja, in weiten Teilen von Salzburg sind auch teils kräftige Gewitter möglich. Die Werte zwischen 26 und 31 Grad, auch am Nachmittag. Ja, ein bisschen ausnützen noch dieses Wetter, denn morgen wird es ein bisschen kühler. Der Montag bringt zwischen 17 und 23 Grad und verbreitet Regenschauer und Gewitter im ganzen Land. Und so geht es auch am Dienstag weiter. Die Werte nur noch 23 Grad und viel Regen mit dabei. 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
9: Wir blicken gleich auf die A10 Tauernautobahn. Da gibt es immer wieder Verzögerungen vor den Tunnelketten. Aber der Grund ist der Rückreiseverkehr aus Italien. Da gibt es immer wieder die einen oder anderen Verzögerungen, die man einplanen sollte. Sonst ist alles gut auf den Straßen. Für eure Infos einfach anrufen in die Verkehrszentrale. Die Nummer ist 0800 101 201. Gute Fahrt.
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9: Und ich bin Kenneth Wachanik. Für euch im Studio auch an diesem Sonntag. Leonie und Callum Scott haben wir im Programm. Dann Alex Well und Ingrosso, More Than You Know. Dash und Austin. Und vorneweg gibt es einen fabelhaften Billy Joel, The Rivers of Dreams. Ein fabelhafter 90er für diesen Sonntag für euch. Viel Spaß. Schön, dass ihr mit dabei seid.

0: klingt Antenne Salzburg im perfekten Wochenende mit Leonie und Callum Scott hier bei uns. Ziemlich lässiger Song, der passt gut drauf, um heute noch ein bisschen ja, diesen Sonntag auch zu genießen vom Wochenstart. 5 Wochen Ferien liegen hinter uns, ja, 4 Wochen haben wir noch. Ja, und da stellt sich natürlich die Frage im Salzburger Land, wie geht's den Kindern und Jugendlichen? Ja, wie schaut's aus? Was macht man da noch in diesen Ferienwochen? Was steht da noch am Programm? Oder ist euch schon langweilig?
1: Nächste Woche fahren wir in Urlaub nach Kärnten.
0: Oh.
1: Mama und Papa haben sich entschieden, weil sie haben gesagt, in Kärnten ist es halt einmal schön und da wollen wir mal hier, haben sie gesagt.
0: Sehr cool.
2: Wir fliegen nochmal nach Manchester und da schauen wir uns ein Fußballspiel an. Und ja, und da schauen wir uns halt die Fußballstadien und so halt an, weil das war ein Firmungsgeschenk, was ich gekriegt habe.
0: Das Mutterland der Popmusik wartet.
3: Wir gehen jetzt eigentlich nur baden, machen vielleicht nur das ein oder andere So-Erlebnis. Aber ja, generell ist ein Baden am Plan.
0: Ja, zum Baden den heutigen Sonntag noch ausnutzen.
4: Wir fahren nur nach Griechenland und auf jeden Fall nur oft im Berg zu sein. Mit Freunden treffen und so, genau.
0: Ja, da ist einsame Fix langweilig, wird euch sicher nicht. Auch nicht an diesem Nachmittag, weil jetzt haben wir zum Beispiel einen 90er am Start. Back und Loser. Kann mich noch gut erinnern, als dieser Titel rausgekommen ist. I'm a Loser, Baby. Ja, den haben wir jetzt vorbereitet für euch, für diesen Sonntag. Schön, dass ihr mit dabei seid, mit Salzburgs bester Musik auf Antenne.

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2: Da wechseln sich Sonne, Wolken und Regenschauer heute Nachmittag ab. Ja, in weiten Teilen von Salzburg sind auch teils kräftige Gewitter möglich. Die Werte zwischen 26 und 31 Grad, auch am Nachmittag. Ja, ein bisschen ausnützen noch dieses Wetter, denn morgen wird es ein bisschen kühler. Der Montag bringt zwischen 17 und 23 Grad und verbreitet Regenschauer und Gewitter im ganzen Land. Und so geht es auch am Dienstag weiter, die Werte nur noch 23 Grad und viel Regen mit dabei. Wir blicken gemeinsam in die Antenne-Verkehrszentrale und da gibt es aktuell für diesen Nachmittag gute Meldungen, bis auf der A10 Tauernautobahn. Hier muss man natürlich mit dem Rückreiseverkehr aus dem Urlaub von Italien rechnen. Da rollt einiges über Salzburg hinweg. Auch hier muss man immer wieder ein bisschen mehr Zeit einplanen. Sonst ist alles gut auf den Straßen. Ihr kommt gut und sicher an euer Ziel. Für alle Infos 0800 101 201. Eine gute Fahrt.
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2: Und natürlich auch die 90er am Start hier bei uns. Mark Morrison, Return of the Mac hier auf Antenne Salzburg für euren perfekten Sonntag. Calvin Harris, Miles Smith haben wir noch und der Robbie Williams steht ebenso in den Startlöchern. Jetzt starten wir mal rein in die nächste halbe Stunde. Schön, dass ihr mit dabei seid. Mehr Musik.

0: Salzburg mit mehr Musik, mehr Abwechslung, mehr Sommer für dieses Wochenende. Und wir sind mittendrin in diesem Nachmittag, wo natürlich auch wieder einige wahrscheinlich jetzt schon ganz nervös sein werden. Ja, in ein paar Minuten geht der Flieger in ein entferntes Urlaubsziel. Ja, da ist man schon froh, wenn man ein paar Tage Urlaub machen kann. Ja, da herrscht natürlich auch Hochsaison auf den Flughäfen in Salzburg. Und viele mit dabei, die alle ihre eigenen Ziele vor Augen haben und sich jetzt schon freuen.
1: Nach Kanada. Ja, Salzburg via Frankfurt und dann weiter nach Halifax. Wir werden was Gescheites essen, einmal, was wir nicht kennen. Und wir werden Whale-Watching machen und ein bisschen fischen gehen. Wir haben ein Haus am See und schauen wir mal, wie es wird. Wir lassen uns überraschen.
0: Klingt schon einmal sehr, sehr geil.
2: Nochmal locker. Ja, gemütlich am Strand liegen, wahrscheinlich ein Poster machen und eine Runde Jetski fahren haben wir vor.
0: Jetski,
3: wow. Wir fliegen jetzt nach London und dort werden wir sie an The Weekend anschauen und einfach ein bisschen Sightseeing, Hop-on-Hop-off-Tour, Big Ben anschauen, einfach ein bisschen die Zeit genießen mit den Mädels.
0: Bestimmt. Ja, da wünschen wir jetzt schon viel Spaß und gute Unterhaltung, wenn ihr da dann in London seid. Ja? Unbedingt das ein oder andere Fußballspiel vielleicht auch noch einpacken. Ja, wie zum Beispiel heute. Red Bull Salzburg spielt heute auch noch. Die sind im Einsatz, da müssen wir natürlich auch wieder unseren Bullen die Daumen drücken. So, ab jetzt in den Nachmittag am Sonntag mit Antenne Salzburg.

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3: Polizei warnt vor betrunkenen Radfahrern und Hurricane Lala sorgt auf Hawaii für Unruhen. In Salzburg häufen sich in diesem Sommer Unfälle mit alkoholisierten Radfahrerinnen und Radfahrern. Die Polizei warnt davor, die Folge von Alkohol am Fahrrad zu unterschätzen. Ab 0,8 Promille drohen Strafen zwischen 800 und 3700 Euro. Außerdem kann eine Alkoholfahrt auf dem Fahrrad auch Auswirkungen auf den Führerschein haben. Der Tropensturm Lala hat sich unmittelbar vor Hawaii zu einem Hurricane entwickelt und sorgt für Unruhen. Auf Big Island sorgen Starkregen und heftige Windböen bereits für Überschwemmungen. 9700 Haushalte sind bereits ohne Strom. Dutzende Menschen suchen Schutz in Notunterkünften auf. In Griskirchen in Oberösterreich ist eine Joggerin von einem freilaufenden Pitbull-Terrier attackiert worden. Der Hund biss die Frau auf einem Feldweg in den Oberschenkel. Die bislang unbekannte Besitzerin ging anschließend mit dem Tier weiter, ohne die Verletzte zu behandeln. Die Polizei bittet nun um Hinweise. Und Sport: in der österreichischen Fußball-Bundesliga stehen heute 3 Begegnungen am Programm. Um 17 Uhr trifft WSG auf Red Bull Salzburg. Zeitgleich empfängt Hartberg die Wiener Austria. Und den Abschluss machen am Spieltag dann um 19 Uhr Rapid Wien und der GRK. Ihr hört Antenne Salzburg mit dem Wetter für das schönste Bundesland Österreichs. Und da wechseln sich Sonne, Wolken und Regenschauer heute Nachmittag ab. Ja, in weiten Teilen von Salzburg sind auch teils kräftige Gewitter möglich. Die Werte zwischen 26 und 31 Grad, auch am Nachmittag. Ja, ein bisschen ausnützen noch dieses Wetter, denn morgen wird es ein bisschen kühler. Der Montag bringt zwischen 17 und 23 Grad und verbreitet Regenschauer und Gewitter im ganzen Land. Und so geht es auch am Dienstag weiter. Die Werte nur noch 23 Grad und viel Regen mit dabei.
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3: Wir blicken gemeinsam auf die Salzburger Straßen und da gibt es aktuell die Meldungen, natürlich für die A10-Tannautobahn. Da sind es an einigen Tunnelketten, muss man mit vermehrt Wartezeiten rechnen. Falls ihr noch Meldungen habt, 0800 101 201 ist die Verkehrshotline zu uns. Wir wünschen eine gute und vor allem sichere Fahrt.
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3: Ja, da haben wir mit dabei Magic und Root, Tate McRae und vorneweg gibt's Depeche Mode und Enjoy the Silence. Ich bin Gernot Bachanik und verdammt gut aufgeleckt, weil ich für euch Musik machen darf hier im Studio. Für diesen Sonntag natürlich auch an diesem Nachmittag. Enjoy the Silence, ein super 90er für euch am Start.

0: Mehr Musik, mehr Abwechslung, mehr Sommer auf Antenne Salzburg, auch für diesen Sonntag. Für all jene, die sich fragen, warum sind denn so viele Italiener in der Stadt? Ja, ganz klar, Ferragosto im Einzug. Und das bedeutet natürlich auch für viele Salzburgerinnen und Salzburger was Besonderes.
1: Toll, die beleben die Stadt und freue mich, soweit ich es mitgekriegt habe, sind die Italiener ja angenehme Gäste. Ich freue mich, die bringen Leben in die Stadt.
0: Ja, die wollen natürlich ein bisschen einen Hauch Salzburg, einen Hauch Österreich erhaschen. Und wir fahren runter und wollen natürlich die Italiener. Italienischen Pizzas, was sonst? Übrigens auch Halbzeit bei den Ferien, wo man natürlich auch jetzt die Frage stellt, was steht denn da so am Programm bei dir, wenn du da so, ja, jetzt weißt, dass du noch immer 5 Wochen frei hast?
2: Ich stehe auf, ich mache mir erstmal einen Iced Coffee, dann sitze ich mir mal eine halbe Stunde auf die Couch und komme drauf klar, dass ich gerade aufsterben muss. Und dann mache ich mal mit irgendwem auf WhatsApp ein Treffen aus, dazwischen vielleicht ein bisschen Wohnung aufräumen.
0: Ja, und die Vorbereitungen dafür dauern wahrscheinlich 3 Stunden. Aber es soll auch so sein, bitte, wenn ihr frei habt, genießt die Zeit. Der Ernst des Lebens, der kommt bestimmt.

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5: Damit weiter zum Wetter für das schönste Bundesland Österreichs, und auch der Sonntagnachmittag bringt viel Sonne in weiten Teilen von Salzburg. Einige Quellwolken sind da mit dabei, jedoch große Gewitterwahrscheinlichkeit wieder. Da könnte es wirklich ordentlich wieder clashen, sonst ist es ein feiner Badetag bei bis zu 32 Grad. Auch der Wochenstart am Montag bringt viel Sonnenschein, vereinzelt Wärmegewitter mit dabei bei 34 Grad und auch am Dienstag 35 Grad und feinstes Badewetter am Plan. Ja, das Thermometer schnallt wirklich über, jedoch können wirklich auch wieder einige Gewitter mit dabei sein. Wir blicken gemeinsam in die Antenne Verkehrszentrale und da gibt es aktuell für diesen Nachmittag gute Meldungen, bis auf der A10 Tauernautobahn. Hier muss man natürlich mit dem Rückreiseverkehr aus dem Urlaub von Italien rechnen. Da rollt einiges über Salzburg hinweg. Auch hier muss man immer wieder ein bisschen mehr Zeit einplanen. Sonst ist alles gut auf den Straßen. Ihr kommt gut

0: und sicher an euer Ziel. Für alle Infos 0800 101 201. Eine gute Fahrt.
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0: Zum Ausspannen, zum Genießen und natürlich auch Musik zu hören. Ganz egal, wo ihr unterwegs seid. Harry Styles haben wir in den Startlöchern. Kelly Clarkson. Und vorne weg gibt's Sophie B. Hawkins. As I Lay Me Down. Ziemlich chilliger Song für diesen Sonntag.

0: mittendrin im perfekten Wochenende auf Antenne Salzburg mit euren Superhits. In einer Woche, wo natürlich auch Kollegin Gloria Grünberger wieder in Happy Salzburg Mission unterwegs war. Unsere Gloria hat schon in aller Früh den Fischer-Willi Wilhelm Harlander an Zell am See getroffen. Er fischt dort, seitdem er ein junger Bub ist.
1: Willi, wie läuft's? Hast du schon was gesehen heute? Was gefangen?
2: Nein, gefangen habe ich nichts. Einen Biss habe ich gehabt, aber es ist heute ganz ein wunderbar schöner Tag wieder. Ich freue mich da früh, wenn man aufsteht darf und die Sonne aufgeht und ich am See raus bin.
1: Du bist ja quasi schon eine richtige Fischerlegende.
2: Ich darf sagen, dass ich in Österreich fast alle Seen schon befischt habe und natürlich am Meer.
1: Was war das Coolste, was du schon mal rausgefischt hast?
2: Das Coolste war am Boot unten, eine Wels mit 2,2 Meter.

0: Und vor Mauritius, so ein Hai, der hat gehabt 4,26 oder was, 4,26 Meter bei ungefähr 180 und nicht Kilo.
1: Boah, da braucht man aber dann schon mehrere Hände, dass man den rauskriegt, oder?
0: Zeit, Spucke und Muskeln. Und Taktik.
2: Ja, der Willi, der kann's. Ja, einen Haifisch einmal an der Angel haben, das ist auch was Großartiges. Ja, passt rein ins Wochenende an diesem Sonntag. Ja, mit viel Spaß natürlich und der Musik von Antenne Salzburg. Ich bin der Gernot Bacharnik und für euch im Studio. Schön, dass ihr mit dabei seid. Servus.

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9: Hurricane Lala sorgt für Unruhen auf Hawaii und Österreichs Eishockey-Nationalspielerinnen drohen mit Boykott. Der Tropensturm Lala hat sich unmittelbar vor Hawaii zu einem großen Hurricane entwickelt und sorgt für Unruhen. Auf Big Island sollen Starkregen und heftige Wind

0: Köln bereits für Überschwemmungen, Überflutungen, umgestürzte Bäume sorgen. Auch Straßen sind gesperrt. Zeitweise sind 9.700 Haushalte sogar ohne Strom gewesen. Dutzende Menschen suchen jetzt Schutz in Notunterkünften. Die anhaltende Sommerhitze sorgt in Salzburg für einen großen Ansturm auf kühlere Ausflugsziele. Besonders gefragt ist die Eisriesenwelt in Werfen, wo die Temperaturen selbst im Hochsommer knapp unter dem Gefrierpunkt liegen. Mehr als 30 Grad im Freien, da suchen viele Urlauberinnen dann eine Abkühlung. Dazu braucht man aber dann eine Winterjacke und eine Haube inklusive. Der italienische Stardirigent Riccardo Muti ist mit dem Ring des Landes Salzburg ausgezeichnet worden. Es handelt sich dabei um die höchste Auszeichnung des Bundeslandes, die jährlich höchstens zweimal vergeben wird. Der 50-Jährige ist immer bei den Festspielen im Einsatz. Jahrzehntelang zeigt er die Verbundenheit mit dem Salzburger Land. Und Sport. Die österreichischen Eishockeyfrauen. Hier wächst der Konflikt zwischen den Nationalspielerinnen und dem Verband. Kapitänin Anna Meixner und weitere Leistungsträgerinnen drohen sogar damit, die AWM im November zu boykottieren. Die Spielerinnen kritisieren mangels Respekt und derzeitige Bedingungen im Nationalteam. Der ÖEHV erklärte, die Vorwürfe seien ernst zu nehmen. Ihr hört Antenne Salzburg mit dem Wetter für das schönste Bundesland Österreichs und da wechseln sich Sonne, Wolken und Regenschauer heute Nachmittag ab. Ja, in weiten Teilen von Salzburg sind auch teils kräftige Gewitter möglich. Die Werte zwischen 26 und 31 Grad, auch am Nachmittag. Ja, ein bisschen ausnützen noch dieses Wetter, denn morgen wird es ein bisschen kühler. Der Montag bringt zwischen 17 und 23 Grad und verbreitet Regenschauer und Gewitter im ganzen Land. Und so geht es auch am Dienstag weiter. Die Werte nur noch 23 Grad und viel Regen mit dabei. Und gute Meldungen gibt's aktuell aus der Antenne-Verkehrszentrale. Da liegen uns keine Störungen vor. Ihr kommt problemlos durch den Sonntag. Falls ihr Meldungen für uns habt, 0800 101 201 ist die Verkehrshotline zu uns. Wir wünschen eine gute und vor allem sichere Fahrt.
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0: Und natürlich auch viel Fußball am heutigen Sonntag auch wieder. Da stehen einige Begegnungen am Programm. Aber wichtig aus Salzburger Sicht ist, WSG Tirol gegen Red Bull Salzburg. Ab 17 Uhr gibt es dieses Spiel für euch. Jetzt machen wir ein bisschen Musik und richtig Dampf in der Hütte. Glockenbach, Tom Walker, Imagine Dragons habe ich für euch. Und Kygo und Tina Turner, What's Love Got to Do With It. Wir starten aber rein in die 90er mit Roxette und How Do You Do. Schönen Nachmittag mit Antenne Salzburg. 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

0: Schön, dass ihr mit dabei seid auf Antenne Salzburg. Das war eine ereignisreiche Woche. Der Supercup in Salzburg zu Gast brachte einige Engländer, die in unserer Stadt unterwegs waren. Ja, und die haben wir mal getestet, wie es denn ausschaut mit Deutschkenntnissen. Everything is okay, hello.
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0: Wollen wir mal gleich schauen, wie die Quoten in England in die Höhe schneiden, um Antenne Salzburg zu hören, auch an diesem Sonntag. Oder zum Beispiel jetzt gleich für alle Engländer. Ja? Hello.
7: It's

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6: Antenne Salzburg mit dem Wetter für das schönste Bundesland Österreichs, und da wechseln sich Sonne, Wolken und Regenschauer heute Nachmittag ab. Ja, in weiten Teilen von Salzburg sind auch teils kräftige Gewitter möglich. Die Werte zwischen 26 und 31 Grad auch am Nachmittag. Ja, ein bisschen ausnützen noch dieses Wetter, denn morgen wird es ein bisschen kühler. Der Montag bringt zwischen 17 und 23 Grad und verbreitet Regenschauer und Gewitter im ganzen Land. Und so geht es auch am Dienstag weiter. Die Werte nur noch 23 Grad und viel Regen mit dabei.
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6: Wir blicken gemeinsam auf die Salzburger Straßen, und da gibt es aktuell die Meldungen, natürlich für die A10-Tannautobahn. Da sind es an einigen Tunnelketten, muss man mit vermehrt Wartezeiten rechnen. Falls ihr noch Meldungen habt, 0800 101 201 ist die Verkehrshotline zu uns. Wir wünschen eine gute und vor allem sichere Fahrt.
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6: Mehr Freizeit. Mehr Relaxen, was soll ich sagen? Und mehr Spaß natürlich auch mit mir im Studio. Ich bin Gernot Wachanik, und da stellt sich jetzt mir schon einmal die Frage, Schulsachen kaufen. Ist das schon ein Thema da draußen für alle Kinder und Jugendlichen?
9: Ja, ich musste Kochsachen kaufen. Kochschürze, Kochmütze, Schuhe und so.
6: Na, da steht schon einiges am Programm, was man dann da auch kaufen kann. Jetzt starten wir rein in diesen Sonntagnachmittag mit Billy Ray Cyrus. Das ist der Papa von der Miley Cyrus. Don't care my heart, my achy breaky heart, singt er einen Country-Song für euren Sonntagnachmittag. Schön, dass ihr mit dabei seid.

Die Superstars geben sich die Klinke in die Hand. Auch an diesem Sonntag. Ich bin Gernot Bachelegger und habe eure Playlist hier. Ava Max am Start und jetzt ein lässiger Titel von Coldplay und Talk für euren perfekten Sonntag mit Antenne Salzburg. Und in wenigen Minuten ist es dann auch soweit. Dann geht es auch beim Fußballspielen weiter. WSG Tirol und Red Bull Salzburg treffen sich heute. Da drücken wir auf die Daumen.

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8: Ölverschmutzung bedroht Schutzgebiete an der Straße von Hormus und Europas Flüsse leiden unter historischem Niedrigwasser. Nach den anhaltenden Gefechten um die Straße von Hormus kämpft der Iran nun mit einer schweren Ölverschmutzung. Betroffen sind Küstengebiete nahe der Insel Keschm, darunter Mangrovenwälder und Brutgebiete von Meeresschildkröten. Auch vor der Küste des Oman breitet sich dieser Ölteppich weitgehend aus. Die Ursache der Verschmutzung auf iranischer Seite ist noch unklar. In Christkirchen ist eine Jokerin von einem freilaufenden Pitbull-Terrier attackiert worden. Der Hund biss die Frau auf dem Feldweg in den Oberschenkel. Die bislang unbekannte Besitzerin ging schließlich mit dem Tier weiter, ohne sich um die Verletzte zu kümmern. Die Polizei sucht nun nach Zeugen. Hitze und anhaltende Trockenheit sorgen in weiten Teilen Europas für extrem niedrige Wasserstände. Betroffen sind unter anderem die Donau, der Rhein, der italienische Po. Das Niedrigwasser hat zunehmende Folgen für Schifffahrt, Landwirtschaft und Stromerzeugung. Auch das Ökosystem der Flüsse leidet darunter.

0: massiv. Und Sport in der österreichischen Fußball-Bundesliga gab es gestern einige Partien. Da gewann Sturm Graz beispielsweise zu Hause gegen Altach 1:0. Austria Lustenau besiegt den Wolfsberger AC mit 2:1. LASK gewinnt 4:1 gegen den SV Ried. Und heute stehen ebenfalls einige Begegnungen am Programm. Der WSG Tirol trifft auf Red Bull Salzburg. Zeitgleich kämpft Hartberg gegen die Wiener Austria. Und um 19 Uhr gibt es dann das Duell Rapid Wien gegen den GRK.
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0: Da wechseln sich Sonne, Wolken und Regenschauer heute Nachmittag ab. Ja, in weiten Teilen von Salzburg sind auch teils kräftige Gewitter möglich. Die Werte zwischen 26 und 31 Grad, auch am Nachmittag. Ja, ein bisschen ausnützen noch dieses Wetter, denn morgen wird es ein bisschen kühler. Der Montag bringt zwischen 17 und 23 Grad und verbreitet Regenschauer und Gewitter im ganzen Land. Und so geht es auch am Dienstag weiter. Die Werte nur noch 23 Grad und viel Regen mit dabei. Ihr hört an Tennis Salzburg mit den aktuellsten Verkehrsinformationen aus der Verkehrszentrale.
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0: Wir blicken gleich auf die A10 Tauernautobahn. Da gibt es immer wieder Verzögerungen vor den Tunnelketten, aber der Grund ist der Rückreiseverkehr aus Italien. Da gibt es immer wieder die einen oder anderen Verzögerungen, die man einplanen sollte. Sonst ist alles gut auf den Straßen. Für eure Infos einfach anrufen in die Verkehrszentrale, denn die Nummer ist 0800 101 201. Gute Fahrt.
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0: Und eure Playlist für die Freizeit natürlich auch bei uns mit fabelhaften Superhits jetzt in dieser Stunde. Michael Schulte haben wir am Start. John Newman, Love Me Again. Taylor Swift, The Faith of Ophelia. Und vorneweg gibt's die Patcher Boys aus den 90ern mit Go West. Ich bin Gernot Bacharweg, wünsche einen schönen Sonntagnachmittag.

0: Zeit. Mehr Musik, mehr Abwechslung, mehr Sommer für dieses Wochenende. Und wir sind mittendrin in diesem Nachmittag, wo natürlich auch wieder einige wahrscheinlich jetzt schon ganz nervös sein werden. Ja, in ein paar Minuten geht der Flieger in ein entferntes Urlaubsziel. Ja, da ist man schon froh, wenn man ein paar Tage Urlaub machen kann. Ja, da herrscht natürlich auch Hochsaison auf den Flughäfen in Salzburg. Und viele mit dabei, die alle ihre eigenen Ziele vor Augen haben und sich jetzt schon freuen.
1: Nach Kanada. Ja, Salzburg via Frankfurt und dann weiter nach Halifax. Wir werden was Gescheites essen, einmal, was wir nicht kennen. Und wir werden Whale-Watching machen und ein bisschen fischen gehen. Wir haben mal ein Haus am See und schauen wir mal, wie es wird. Wir lassen uns überraschen.
0: Klingt schon einmal sehr, sehr geil.
2: Nochmal locker. Ja, gemütlich am Strand liegen, wahrscheinlich ein Booster machen und eine Runde Jetski fahren haben wir vor.
0: Jetski,
3: wir fliegen jetzt nach London und dort werden wir sie an The Weekend anschauen und einfach ein bisschen Sightseeing, Hop-on-Hop-off-Tour, Big Ben anschauen, einfach ein bisschen die Zeit genießen mit den Mädels.
0: Bestimmt. Ja, da wünschen wir jetzt schon viel Spaß und gute Unterhaltung, wenn ihr da dann in London seid. Ja? Unbedingt das ein oder andere Fußballspiel vielleicht auch noch einpacken. Ja, wie zum Beispiel heute. Red Bull Salzburg spielt heute auch noch. Die sind im Einsatz, da müssen wir natürlich auch wieder unseren Bullen die Daumen drücken. So, ab jetzt in den Nachmittag am Sonntag mit Antenne Salzburg.

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6: Mit dem Wetter für das schönste Bundesland Österreichs und da wechseln sich Sonne, Wolken und Regenschauer heute Nachmittag ab. Ja, in weiten Teilen von Salzburg sind auch teils kräftige Gewitter möglich. Die Werte zwischen 26 und 31 Grad auch am Nachmittag. Ja, ein bisschen ausnützen noch dieses Wetter, denn morgen wird es ein bisschen kühler. Der Montag bringt zwischen 17 und 23 Grad und verbreitet Regenschauer und Gewitter im ganzen Land. Und so geht es auch am Dienstag weiter. Die Werte nur noch 23 Grad und viel Regen mit dabei.

0: Tag für diesen Sonntag noch am Start haben. Oder vielleicht jetzt schon einmal eine perfekte Abkühlung holen. Nämlich in Marzee, dort beim Café Neuhofer. Dort gibt es nämlich einen wunderbaren Supercup-Eisbecher beim Robert Neuhofer. Der ist der Inhaber und der hat meiner Kollegin der Lorraine einiges über diesen Eisbecher schon erzählt.
1: Im Supercup ist mal vorrangig viel Eis drinnen. Verschiedene Fruchteise, Joghurt-Eis und Vanilleeis. Sämtliche frische Früchte, je nach Saison. Ein bisschen Schlagobers, Waffeln, Hohlhippen. Und da sind ja schon bis zu 8-9 Kugeln Eis drinnen. Der Rekord liegt bei einer Person 3 Supercup, aber meistens bestellen es Familien mit mehreren Kindern oder Familienmitgliedern.
2: Und wie viel Sport, sagst du, müsste man machen, um so einen Supercup ohne schlechtem Gewissen sich zu gönnen?
1: Es kommt darauf an, wie oft man ihn isst. Aber es sind viele Früchte drinnen, das ist ja alles gesund. Die, das vor dem Spiel essen, werden gewinnen.
0: Ja, das ist schon einmal eine gute Message für diesen wunderbaren Sonntag. Vielleicht jetzt einmal gleich nach dem Mittagessen dort vorbeischauen beim Robert und seinem Team und diesen Eisbecher, ja, sich einmal so richtig zu Gemüte führen. Das passt.

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4: Feuerwehr rettet Babykatze aus seinem Motorraum und Österreichs Faustballer krönen sich zum Europameister. In Villach hat die Feuerwehr eine erst etwa 4 Wochen alte Katze aus dem Motorraum eines Autos gerettet. Eine Passantin hatte das laute Miauen gehört und damit die Rettungsaktion ins Rollen gebracht. Möglicherweise war das Tier bereits bei der Abfahrt des Autos in Slowenien im Motorraum eingeschlossen worden. Die kleine Katze wird derzeit von einem Feuerwehrmann und seiner Freundin betreut. In Salzburg häufen sich in diesem Sommer Unfälle mit alkoholisierten Radfahrerinnen und Radfahrern. Die Polizei warnt davor, die Folgen einer Fahrt unter Alkoholeinfluss nicht zu unterschätzen. Ab 0,8 Promille drohen Strafen zwischen 800 und 3.700 Euro. Eine Alkoholfahrt mit dem Fahrrad kann übrigens auch den Führerschein kosten. In Grieskirchen in Oberösterreich ist eine Joggerin von einem freilaufenden Pitbull-Terrier attackiert worden. Der Hund biss die Frau auf einem Feldweg in den Oberschenkel. Sie wurde verletzt. Die bislang unbekannte Besitzerin ging anschließend mit dem Tier weiter, ohne der Joggerin zu helfen. Die Polizei bittet hier um Hinweise. Und Sport. Österreichs Faustballer haben sich erstmals seit 2010 wieder zum Europameister gekrönt. Das Nationalteam lieferte sich im Finale im dänischen Tondern eine Galavorstellung und besiegte den Rekord-Europameister Deutschland klar mit 4:0. Damit weiter zum Wetter für das schönste Bundesland Österreichs. Und da gibt es an diesem Nachmittag noch ein Wechselspiel aus Sonne und Wolken. Da können auch die einen oder anderen Regenschauer und Gewitter mit dabei sein, dementsprechend dann auch richten. Wir starten kühler in die neue Woche, am Montag mit Regenschauer und Gewitter. Da stürzten die Temperaturen ein bisschen ab, zwischen 17 und 23 Grad erreichen uns da noch mehr. Und so geht es auch am Dienstag weiter, kühl und unbeständig mit einigen Regenschauern. Ihr hört dann Antenne Salzburg mit den aktuellsten Verkehrsinformationen aus der Verkehrszentrale.
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2: Wir blicken gleich auf die A10-Tauernautobahn. Da gibt es immer wieder Verzögerungen vor den Tunnelketten. Aber der Grund ist der Rückreiseverkehr aus Italien. Da gibt es immer wieder die einen oder anderen Verzögerungen, die man einplanen sollte. Sonst ist alles gut auf den Straßen. Für eure Infos einfach anrufen in die Verkehrszentrale. Die Nummer ist 0800 101 201. Gute Fahrt.
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2: Mit der Super-Hit-Garantie für euch. Ich bin Gernot Bachanek im Studio an den Turntables mit einer fabelhaften Jennifer Lopez und David Guetta. Der brandneue Save Me Tonight Song. Portugal the Man, Feel Still. Und wir haben auch noch mit dabei George Ezra. Vorneweg gibt's die Bro Climbers aus den 90ern. I'm gonna be 500 miles. Einen feinen Sonntag mit der Musik von Antenne Salzburg. 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

0: mittendrin im perfekten Wochenende auf Antenne Salzburg mit euren Superhits. In einer Woche, wo natürlich auch Kollegin Gloria Grünberger wieder in Happy Salzburg Mission unterwegs war. Unsere Gloria hat schon in aller Früh den Fischer Willi Wilhelm Harlander am Zell am See getroffen. Er fischt dort, seitdem er ein junger Bub ist.
1: Willi, wie läuft's? Hast du schon was gesehen heute? Was gefangen?
2: Nein, gefangen habe ich nichts. Einen Biss habe ich gehabt, aber es ist halt ganz ein wunderbar schöner Tag wieder. Ich freue mich da früher, wenn man aufsteht darf und die Sonne aufgeht und ich am See raus bin.
1: Du bist ja quasi schon eine richtige Fischerlegende.
2: Ich darf sagen, dass ich in Österreich fast alle Seen schon befischt habe und natürlich am Meer.
1: Was war das Coolste, was du schon mal rausgefischt hast?
2: Das Coolste war am Boot unten, ein Wels mit 2,2 Meter und boah. Vor Mauritius, so ein Hai, der hat gehabt 4,26 oder was, 4,26 Meter bei ungefähr 180 und 90 Kilo.
1: Boah, da braucht man aber dann schon mehrere Hände, dass man den rauskriegt, oder?
2: Zeit, Spucke und Muskeln. Und Taktik.
0: Ja, der Willi, der kann's. Ja, einen Haifisch einmal an der Angel haben, das ist auch was Großartiges. Ja, passt. Rein ins Wochenende an diesem Sonntag. Ja, mit viel Spaß natürlich und der Musik von Antenne Salzburg. Ich bin der Gernot Bachanek und für euch im Studio. Schön, dass ihr mit dabei seid.

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9: Damit weiter zum Wetter für das schönste Bundesland Österreichs, und auch der Sonntagnachmittag bringt viel Sonne in weiten Teilen von Salzburg. Einige Quellwolken sind da mit dabei, jedoch große Gewitterwahrscheinlichkeit wieder. Da könnte es wirklich ordentlich wieder clashen, sonst ist es ein feiner Badetag bei bis zu 32 Grad. Auch der Wochenstart am Montag bringt viel Sonnenschein, vereinzelt Wärmegewitter mit dabei bei 34 Grad und auch am Dienstag 35 Grad und feinstes Badewetter am Plan. Ja, das Thermometer schnallt wirklich über, jedoch können wirklich auch wieder einige Gewitter mit dabei sein. Und gute Meldungen gibt es aktuell aus der Antenne-Verkehrszentrale. Da liegen uns keine Störungen vor. Ihr kommt problemlos durch den Sonntag. Falls ihr Meldungen für uns habt, 0800 101 201 ist die Verkehrshotline zu uns. Wir wünschen eine gute und vor allem sichere Fahrt.
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9: Rein in Richtung Sonntagfeierabend mit den Spin Doctors aus den 90ern. Two Princes, richtiger cooler Rock-Sound für euren Sonntag, den man noch ein bisschen genießen kann. Ja, vielleicht draußen noch den Griller anstarten, diesen Abend noch genießen. Ja, ich wünsche viel Spaß mit Antenne Salzburg und eurem Soundtrack fürs Wochenende.

0: Ziemlich lässiger Song. Der passt gut drauf, um heute noch ein bisschen ja, diesen Sonntag auch zu genießen vom Wochenstart. 5 Wochen Ferien liegen hinter uns. Ja, 4 Wochen haben wir noch. Ja, und da stellt sich natürlich die Frage im Salzburger Land, wie geht's den Kindern und Jugendlichen? Ja, wie schaut's aus? Was macht man da noch in diesen Ferienwochen? Was steht da noch am Programm? Oder ist euch schon langweilig?
1: Wir fahren nächste Woche in Urlaub nach Kärnten.
0: Oh.
1: Mama und Papa haben sich entschieden, weil sie haben gesagt, in Kärnten ist es halt einmal schön und da wollen wir mal hier, haben sie gesagt.
0: Sehr cool.
2: Wir fliegen nochmal nach Manchester und da schauen wir uns ein Fußballspiel an. Und ja, und da schauen wir uns halt die Fußballstadien und so halt an, weil das war ein Firmungsgeschenk, was ich gekriegt habe.
0: Das Mutterland der Popmusik wartet.
3: Wir gehen jetzt eigentlich nur baden, machen vielleicht nur das ein oder andere So-Erlebnis, aber ja. Generell ist ein Baden am Plan.
0: Ja, zum Baden den heutigen Sonntag noch ausnutzen.
4: Wir fahren nur nach Griechenland und auf jeden Fall nur oft im Berg zu sein, mit Freunden treffen und so, genau.
0: Ja, da ist einsamer fix langweilig, wird euch sicher nicht. Auch nicht an diesem Nachmittag, weil jetzt haben wir zum Beispiel einen 90er am Start.

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5: Feuerwehr rettet Babykatze aus einem Motorraum und Österreichs Faustballer krönen sich zum Europameister. In Villach hat die Feuerwehr eine erst etwa 4 Wochen alte Katze aus dem Motorraum eines Autos gerettet. Eine Passantin hatte das laute Miauen gehört und damit die Rettungsaktion ins Rollen gebracht. Möglicherweise war das Tier bereits bei der Abfahrt des Autos in Slowenien im Motorraum eingeschlossen worden. Die kleine Katze wird derzeit von einem Feuerwehrmann und seiner Freundin betreut. In Salzburg häufen sich in diesem Sommer Unfälle mit alkoholisierten Radfahrerinnen und Radfahrern. Die Polizei warnt davor, die Folgen einer Fahrt unter Alkoholeinfluss nicht zu unterschätzen. Ab 0,8 Promille drohen Strafen zwischen 800 und 3700 Euro. Eine Alkoholfahrt mit dem Fahrrad kann übrigens auch den Führerschein kosten. In Grieskirchen in Oberösterreich ist eine Joggerin von einem freilaufenden Pitbull-Terrier attackiert worden. Der Hund biss die Frau auf einem Feldweg in den Oberschenkel. Sie wurde verletzt. Die bislang unbekannte Besitzerin ging anschließend mit dem Tier weiter, ohne der Joggerin zu helfen. Die Polizei bittet hier um Hinweise. Und Sport. Österreichs Faustballer haben sich erstmals seit 2010 wieder zum Europameister gekrönt. Das Nationalteam lieferte sich im Finale im dänischen Tondern eine Galavorstellung und besiegte den Rekord-Europameister Deutschland klar mit 4:0. Damit weiter zum Wetter für das schönste Bundesland Österreichs. Und da gibt es an diesem Nachmittag noch ein Wechselspiel aus Sonne und Wolken. Da können auch die einen oder anderen Regenschauer und Gewitter mit dabei sein, dementsprechend dann auch richten. Wir starten kühler in die neue Woche, am Montag mit Regenschauer und Gewitter. Da stürzten die Temperaturen ein bisschen ab, zwischen 17 und 23 Grad erreichen uns da noch mehr. Und so geht es auch am Dienstag weiter, kühl und unbeständig mit einigen Regenschauern. Und gute Meldungen gibt's aktuell aus der Antenne-Verkehrszentrale. Da liegen uns keine Störungen vor. Ihr kommt problemlos durch den Sonntag. Falls ihr Meldungen für uns habt, 0800 101 201 ist die Verkehrshotline zu uns. Wir wünschen eine gute und vor allem sichere Fahrt.
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5: Mittendrin um 18 Uhr, kurz nach 18 Uhr. Und natürlich euer Soundtrack auch mit dabei. Katy Perry, Marshmallow, Miley Cyrus und Deep Blue Something. Breakfast at Tiffany's. Vielleicht so ein Frühstückstipp für den Montagmorgen dann. Ja, geht sich vielleicht aus. Ich bin der Gernot Wachernick und wünsche euch einen feinen Abend mit Antenne Salzburg.

0: mittendrin im perfekten Wochenende auf Antenne Salzburg mit euren Superhits. In einer Woche, wo natürlich auch Kollegin Gloria Grünberger wieder in Happy Salzburg Mission unterwegs war. Unsere Gloria hat schon in aller Früh den Fischer Willi, Wilhelm Harlander, an Zell am See getroffen. Er fischt dort, seitdem er ein junger Bub ist.
1: Willi, wie läuft's? Hast du schon was gesehen heute? Was gefangen?
2: Nein, gefangen habe ich nichts, einen Biss habe ich gehabt, aber es ist halt ganz ein wunderbar schöner Tag wieder. Ich freue mich da früh, wenn man aufsteht darf und die Sonne aufgeht und ich am See raus bin.
1: Du bist ja quasi schon eine richtige Fischerlegende.
2: Ich darf sagen, dass ich in Österreich fast alle Seen schon befischt habe und natürlich am Meer.
1: Was war das Coolste, was du schon mal rausgefischt hast?
2: Das Coolste war am Boot unten, eine Wels mit 2,02 Meter und boah, vor Mauritius, so ein Hai, der hat gehabt 4,26 oder was, 4,26 Meter bei ungefähr 180 Netzkilo.
1: Boah, da braucht man aber dann schon mehrere Hände, dass man den rauskriegt, oder?
2: Zeit, Spucke und Muskeln. Und Taktik.
0: Ja, der Willi, der kann's. Ja, einen Haifisch einmal an der Angel haben, das ist auch was Großartiges. Ja, passt. Rein ins Wochenende an diesem Sonntag. Ja, mit viel Spaß natürlich und der Musik von Antenne Salzburg. Ich bin der Gernot Bachmann und ich bin für euch im Studio. Schön, dass ihr mit

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3: Damit weiter zum Wetter für das schönste Bundesland Österreichs. Und da gibt es an diesem Nachmittag noch ein Wechselspiel aus Sonne und Wolken. Da können auch die einen oder anderen Regenschauer und Gewitter mit dabei sein, dementsprechend dann auch richten. Wir starten kühler in die neue Woche, am Montag mit Regenschauer und Gewitter. Da stürzten die Temperaturen ein bisschen ab, zwischen 17 und 23 Grad erreichen uns da noch mehr. Und so geht es auch am Dienstag weiter, kühl und unbeständig mit einigen Regenschauern. Ihr hört dann Tennis Salzburg mit den aktuellsten Verkehrsinformationen aus der Verkehrszentrale.
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3: Wir blicken gleich auf die A10 Tauernautobahn. Da gibt es immer wieder Verzögerungen vor den Tunnelketten, aber der Grund ist der Rückreiseverkehr aus Italien. Da gibt es immer wieder die einen oder anderen Verzögerungen, die man einplanen soll.

0: wollte. Sonst ist alles gut auf den Straßen. Für eure Infos einfach anrufen in die Verkehrszentrale, deren die Nummer ist 0800 101 201. Gute Fahrt.
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0: Ja, der schon fast vorbei ist. Ich bin Gernot Bachanek und im Studio für euch. Wir sind auf dem Weg in Richtung Montag schon rein mit dem Soundcheck von Antenne Salzburg. Da haben wir Holly Humberstone, Rudy Mantle am Start und vorneweg gibt's aus den 90ern Sheryl Crow und All I Wanna Do. Schönen Feierabend an diesem Sonntag.

Joel Corey auf Antenne Salzburg mit Hard zu Hard. Ja, und das war's für meinen Teil jetzt schon. Für mich geht's jetzt auch ab ins Wochenende, ins Verspätete an diesem Sonntag. Zum Abschied gibt's hier von mir den Songs von Soul Asylum, Runaway Train. Natürlich auch weiter im Programm hier bei uns. Mehr Musik, mehr Abwechslung und natürlich auch mehr Sommer. Servus Salzburg.

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5: Polizei warnt vor betrunkenen Radfahrern und Hurricane Lala sorgt auf Hawaii für Unruhen. In Salzburg häufen sich in diesem Sommer Unfälle mit alkoholisierten Radfahrerinnen und Radfahrern. Die Polizei warnt davor, die Folge von Alkohol am Fahrrad zu unterschätzen. Ab 0,8 Promille drohen Strafen zwischen 800 und 3.700 Euro. Außerdem kann eine Alkoholfahrt auf dem Fahrrad auch Auswirkungen auf den Führerschein haben. Der Tropensturm Lala hat sich unmittelbar vor Hawaii zu einem Hurrikan entwickelt und sorgt für Unruhen. Auf Big Island sorgen Starkregen und heftige Windböen bereits für Überschwemmungen. 9.700 Haushalte sind bereits ohne Strom. Dutzende Menschen suchen Schutz in Notunterkünften auf. In Grieskirchen in Oberösterreich ist eine Joggerin von einem freilaufenden Pitbull-Terrier attackiert worden. Der Hund biss die Frau auf einem Feldweg in den Oberschenkel. Die bislang unbekannte Besitzerin ging anschließend mit dem Tier weiter, ohne die Verletzte zu behandeln. Die Polizei bittet nun um Hinweise. Und Sport: in der österreichischen Fußball-Bundesliga stehen heute drei Begegnungen am Programm. Um 17 Uhr trifft WSG auf Red Bull Salzburg. Zeitgleich empfängt Hartberg die Wiener Austria. Und den Abschluss machen am Spieltag dann um 19 Uhr Rapid Wien und der GRK.
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